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Einen wunderschönen guten Morgen. Schön, dass ihr eingeschaltet habt. Ihr hört die knappe Stunde auf 674 FM mit mir, Carsten Horstmann, am Mikrofon live aus der Kölner Südstadt. Heute ist es, brauche ich glaube ich niemandem zu erzählen, draußen ein klein wenig warm, auch jetzt schon. Und wir starten deswegen sehr entspannt mit Musik aus Brasilien. Das ist ein Musiker, der heißt Cesar, letztes Jahr eine sehr schöne Platte veröffentlicht. Pequena Vertigem de Amor oder so ähnlich heißt die. Und wir starten mit dem Stück Vale a Pena. Viel Spaß dabei.

Ja, das war das Horace Silver Quartett mit dem Cape Verdean Blues. Horace Silver war einer der Pioniere und wahrscheinlich eine der wichtigsten Figuren des Hard Bop in den 50ern und hat dann in den 60ern noch ein paar, wahrscheinlich nicht so ganz anspruchsvolle, aber wirklich wunderschöne Platten gemacht, unter anderem diese hier, den Cape Verdean Blues, so heißt auch das Album. Ich finde, es passt ganz gut in diese schöne, entspannte, lässige Stimmung heute Morgen. Dazwischen ein Stück des brasilianischen Gitarristen Seu Jorge, oder so spricht man das aus. Der hat mit einem anderen Musiker namens Rosé zusammen ein Album live im Studio eingespielt vor ein paar Jahren in Amsterdam, und das finde ich auch sehr schön, und damit, ja, das passte irgendwie so ganz schön so als Latino-Klammer für den Start. Ja, wir machen auch so ein bisschen soulig und mellow weiter hier in der knappen Stunde auf 674 FM, und zwar mit Eddie Chacon. Von dem habe ich schon mal was gespielt. Den könnte man kennen, weil der als Charles und Eddie in den 90ern so einen Welthit hatte, Would I Lie to You. Danach ist der ziemlich abgetaucht und musikalisch, glaube ich, so ein wenig glücklos gewesen, und dann vor ein paar Jahren wieder aufgetaucht und macht seitdem so total schöne Lo-Fi-Soul-Musik, so ganz, wie soll ich das sagen, so ganz entschlackte und ganz puristische Soul-Musik. Ja, es gibt ein zweites Album, das letztes Jahr erschien, das heißt Lay Low, und von diesem Album hören wir jetzt End of the World.

Aus der Klinik unter Palmen war das Tom Hessler, der als der Assistent seit einigen Jahren Musik macht. Von seiner jetzt nicht mehr ganz so aktuellen Platte aus 2024, die heißt Amnesie am Amazonas. Sehr entspannt, relaxed und so ein bisschen abgründig wollte ich sagen. Da gibt es jetzt was Neues von ihm, das ist gerade eben erschienen und hoffentlich bald auch hier und anderswo zu hören. Ja, wir machen weiter mit Musik aus Köln, und zwar einem Musiker namens Jan Philipp Jansen. Entschuldigung. So, da bin ich wieder. Der mit seiner Band von Spar relativ erfolgreich ist, und der hat ein Solo-Projekt oder so ein anderes Musikprojekt, das heißt Dumbo Tracks. Da gibt es zwei Alben mittlerweile, soweit ich weiß, und von dem 2022 erschienenen ersten Album, wo er mit vielen anderen Musikern zusammenarbeitet, hören wir jetzt das sehr schöne Stück zusammen mit Julian Knoth, heißt er, glaube ich. Das Stück nennt sich Bordstein in der Nacht.

Selten gehört hier in der knappen Stunde auf 674 FM Reggae und zwar vom Allerfeinsten. Das war King Tubby, einer der Pioniere des Dub Reggae. Das war ein Stück namens African Roots aus dem Jahr 1975, wenn ich das richtig recherchiert habe. Ja, ihr seid immer noch schwitzend möglicherweise dabei. Das freut mich sehr bei der knappen Stunde hier am Freitagmorgen. Und wir machen weiter mit einem Duo aus Stuttgart. Das heißt Mondo Sange und macht seit 2015 schöne, schräge Musik auf eine Art. Das sind Soundtracks zu fiktiven Filmen. Also da ist so viel, so ein bisschen Splatter und Blaxploitation und solche Sachen sind dabei. Und das ist eigentlich sehr schön und da gibt es was Neues. Jetzt quasi Ende letzten Jahres, Anfang diesen Jahres erschienen zum 10-Jährigen. Da gibt es Remixe von Stücken dieses Duos. Und eins davon, oder beziehungsweise zwei, es ist nämlich eine Single mit zwei Seiten, ist auf dem Kölner Label des befreundeten Kollegen Thomas Rhein und seines Bruders Markus Rhein erschienen. Und da gibt es einen, darauf zu finden ist ein Stück namens Zero Gravity Love im Remix von Andreas Dorau und Svenny Johnson. So, und das hören wir jetzt. Viel Spaß dabei.

Da möchte man am liebsten mitsingen oder beim Singen helfen, oder nicht? Das war Anna Doll und Marie Klock, die beiden Musikerinnen, die haben jetzt vor einiger Zeit, also gerade kürzlich, ihr zweites gemeinsames Album veröffentlicht, das heißt Manivelle, und das gefällt mir wie das erste schon ausnehmend gut. Es ist vielleicht noch ein ganz klein bisschen weniger verspielt und schräg, aber immer noch schräg und schön genug. Und Anna Doll ist eine türkische Musikerin. Marie Klock lebt, glaube ich, in Paris. Und die beiden haben sich auf so einem Festival kennengelernt und machen seitdem wirklich herrlich, wunderbar, klasse Musik zusammen. So, ja, ihr schwitzt immer noch mit mir gemeinsam hier auf 674 FM. Und das freut mich sehr, dass ihr dabei seid weiterhin. Und ja, wir machen weiter mit der australischen Sängerin, Musikerin, in erster Linie auch, glaube ich, Multi-Instrumentalistin Carla Dal Forno. Die hat auch schon ein paar Alben veröffentlicht. Ich glaube, das jetzt gerade ist ihr viertes, wenn ich es richtig sehe. Das ist ein schöner Elektropop, den ich irgendwie auch unvergleichlich finde. Ich habe mich sehr gefreut, das neue Album zu hören. Es ist zwar ein bisschen, ja, nicht die Neuerfindung, würde ich sagen, nicht mehr ganz so originell vielleicht wie das erste, aber immer noch sehr, sehr schön. Und von diesem Album hören wir das Stück Nighttime.

Die englische Musikerin Keelin Rose macht sehr schöne und atmosphärisch sehr dichte Musik. Sie selbst singt und spielt Piano. Dazu gibt es meistens so eine live eingespielte Rhythmusgruppe und dann noch so ein bisschen Samples darunter und so. Das finde ich wirklich ganz toll. Das kannte ich gar nicht. Das ist schon 2024 erschienen und ist auch schon ihr drittes Album gewesen. Das Album heißt Constellation und dieses tolle Stück, was wir gerade gehört haben, heißt Josephine. So, jetzt machen wir weiter mit was ebenfalls in dieser Sendung, was heißt ebenfalls, auf jeden Fall mit etwas in dieser Sendung recht exotischem, denn wenn es in meinem Plattenschrank von einem Genre sehr wenig Platten gibt, dann ist das unter anderem Italo-Disco, aber ich finde, das passt eigentlich ganz gut zu diesem Tag, zu diesem Wetter. Und ich habe da eine Platte gekauft vor einiger Zeit, die ist von einem italienischen Musiker, der heißt Pellegrino. Und er nennt sich Pellegrino, ich glaube, das ist sein Vorname. Und er hat eine Band, die heißt Zodiac und mit der zusammen macht er Musik. Und das Album heißt Morphée und beschreibt den Blick auf Neapel vom Vesuv aus gesehen, habe ich gelesen. Ja, passend dazu heißt das Stück, was wir jetzt hören, Napoli Terranea. Und ich wünsche euch sehr viel Freude mit Italo Disco.

Herrlich, oder? So, ja, und ich sehe mit dem Blick auf die Uhr, dass wir schon wieder fast am Ende sind heute. So eine knappe Stunde geht halt dann doch schnell vorbei. Ich freue mich, dass ihr dabei wart oder immer noch dabei seid. Und ich wünsche euch einen sehr angenehmen Tag, wie und wo ihr den auch immer verbringen werdet. Trinkt genug Wasser, schont euch ein klein wenig. Lasst es euch gut gehen und ich freue mich auf die nächste Ausgabe mit euch. Und wir gehen raus aus der Sendung, wie wir reingegangen sind, nämlich mit brasilianischer Musik. Diesmal etwas weniger Bossa, dafür etwas mehr, ich sag mal, anspruchsvollere, aber sehr schöne Popmusik von Zé Ibarra. Und wir hören das Stück vom letztjährig erschienenen Album Morena. Viel Spaß dabei, lasst es euch gut gehen und bis ganz bald.

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Willkommen bei Heaven or Heatwave, der Sonderausgabe von Heaven or Heartbreak im Juni. Ich bin Claudia, ich begleite euch 2 Stunden lang durch verschiedene musikalische Werke zum Thema Liebe. Wir starteten ganz klassisch rein mit My Love, Love Goes to a Building on Fire, der ersten Singles der Talking Heads aus dem Jahr 1977. Dort heißt es, wenn meine Liebe neben deiner Liebe steht, ich kann Liebe nicht vergleichen, wenn es nicht Liebe ist. Naja, und weiter singt David Byrne, dass er on fire ist. Und ich glaube, dieses Gefühl kennen wir aktuell. Es ist heiß in Köln, es ist weniger heiß im Radiosender in der Kölner Südstadt, da ist es eigentlich ganz gut auszuhalten. Aber ich weiß ja, dass meine Art, diese Sendung zu machen, immer dazu führt, dass ich so oder so ins Schwitzen komme. Und weil wir auch thematisch einfach dabei bleiben möchten, hat der nächste Track den passenden Namen Heatwave. Der ist von dem Los Angeles Duo Paycheck. Das besteht aus der Musikerin und Schauspielerin Alison Goldfarb und Jackson McIntosh, den man vielleicht auch von Tops oder Drug Dealer kennt. Und die haben gerade, also gerade heißt vor 2 Wochen, das gleichnamige Album Paycheck rausgebracht bei Mansions and Millions. Und das hat so schöne 80er-Jahre-Anleihen und befasst sich sehr mit dem Leben und Fühlen in Los Angeles. Ich wünsche euch ganz viel Spaß mit dem Track.

Ihr hörtet gerade Laura Misch mit dem Track Siren vom frisch erschienenen Album Lithic. Und auch ein Instrumentalsong passt natürlich hervorragend in diese Sendung. Allein wegen der romantischen Soundscapes, die Laura Misch hier aufmacht. Und ich dachte mir, es passt auch zu meinem heutigen Sonderthema Heatwave. Denn ich stelle mir vor, naja, das ist ein bisschen eine Vorstellung, die vielleicht abstrakt ist. Denn wenn Sonne sehr doll auf so einen Stein scheint, dann wird der natürlich auch heiß. Aber ich denke natürlich primär an so kühle, vielleicht so ein bisschen feuchte Steine, die dann so ein bisschen was ausdunsten, wo man auch den Duft so richtig in der Nase hat, wie wenn es frisch drauf geregnet hat. Und ich finde, so klingt ein bisschen der Song. Also hat so eine leicht abkühlende, abkühlende Wirkung auf mich, würde ich sagen. Weil das aber natürlich nicht geht und wir hier on fire sind im wahrsten Sinne des Wortes, genau wie der Planet, aber damit fange ich lieber erst gar nicht an. Mache ich weiter mit einem Track, in dem es genauso heißt. Der Track heißt nämlich Portrait of a Woman on Fire von der Künstlerin Kelsey Lu, gerade auf dem Album So Help Me God am 12. Juni erschienen. Und da ist die Kernfrage, die sich durch den Track so durchzieht, Burning Desire. Do you ever get like this, I wonder?

Willkommen zurück bei Heaven or Heartbreak. Ich bin Claudia. Ich spiele Songs über Liebe und Hitze. Es ging in vielen Tracks schon am Rande so ein bisschen um schwitzige Dinge. Ich meine damit not necessarily romantische sexy Dinge, sondern halt Hitze, brennendes Verlangen und so weiter. Gerade spielte ich Evex mit Ratatat, das

das hatte textlich jetzt nicht sehr viel zu bieten, nicht im Negativen gemeint, einfach von der Masse her. Den Track, den ich gespielt habe, der heißt The Love That I Have For You and How You Make Me Feel. Davor spielte ich Fellini Filler mit I Love You. Da geht es ein bisschen darum, dass der eine sagt, ich liebe dich, ich weiß, ich habe mich blöd verhalten, aber you know, man kann nichts machen. Also ein bisschen aus der Reue-Perspektive formulierter Song, trotzdem natürlich irgendwie so romantisch, dass man halt auch denkt, na klar, ich verzeih dir eh. Davor spielte ich die Snowcuffs mit In Blue, um uns ein bisschen abzukühlen. Das ist natürlich wieder längst passé, denn die Temperaturen hier im Sender, die steigen. Und ich spielte gerade, wie gesagt, Ivex mit Ratatat. Und Ratatat waren irgendwie so gefühlt Ende der 2000er Jahre mal ganz groß und haben so ein paar Alben rausgebracht, die ich viel gehört habe zu der Zeit. Ich weiß jetzt nicht mehr genau, wann die veröffentlicht wurden. Jedenfalls spiele ich jetzt noch was aus, wie ich erinnere, dieser Zeit. Ein Classic möchte ich meinen. Und zwar hört ihr jetzt The Rapture mit How Deep Is Your Love?

Was Goldie Boutillier da singt, kann ich tatsächlich gerade nicht nachvollziehen aktuell, denn ich möchte eigentlich nicht, dass mir Leute zu nahe kommen, weil ich bin die ganze Zeit überzogen von so einem feinen Schweißfilm und wenn sie singt, gotta feel your body heat, dann sage ich aktuell, nein, ich möchte keine Hitze fühlen. Bitte leg ein kleines Handtuch, ein feuchtes, über dich und dann können wir nochmal drüber reden, aber no, no, no extra body heat, please. Vor Goldie Boutillier mit Body Heat spielte ich nochmal Paycheck mit Temporary Love und davor spielte ich Ibeye mit I Know You Loved Me. Da geht es darum, wie kann man eigentlich wieder Vertrauen fassen, wenn eine Liebe schon mal gescheitert ist und war das dann überhaupt Liebe? Wie schaut man zurück? Die Konklusion des Titels lässt es vermuten, I Know You Loved Me, trotzdem ist es vorbeigegangen. Und davor spielte ich Paradise Reigns von Earth Eater. Das ist kein Liebeslied im klassischen Sinne. Auf dem kommenden Album, das erscheinen wird am 14.07., wird es wohl viel um das Thema Mutterschaft gehen. Und das verrät bereits der Titel des Albums. Der ist nämlich Heavenly Body. If I'm the bottle, you're the message. Und das finde ich einfach irre gut. Ich bin gespannt auf das Album, freue mich sehr, das zu hören. Und bevor wir jetzt schöne Dinge aufbauen, machen wir sie natürlich. Wir sind bei Heaven or Heartbreak, beziehungsweise Heaven or Heatwave. Wir machen sie wieder kaputt. Und zwar mit dem Song Crumble von Josh Conway vom frisch erschienenen Album Plum. Und ich wünsche euch natürlich viel Freude.

Ihr hört immer noch Heaven or Heartbreak auf 674 FM. Wir sind in der zweiten Stunde angelangt und gerade spielte ich eine Neuentdeckung für mich. Und zwar die Künstlerin Lorraine, geschrieben L'Rain. Ihr könnt euch denken, warum mich das angesprochen hat, weil ich mir ein bisschen Regen wünsche. Sprach mich sehr an. Ich habe aber nicht die Künstlerin über diesen Track kennengelernt oder einen anderen Track von diesem Album, sondern auch darüber, dass bald was kommt. Und zwar erscheint demnächst das Album Fata Morgana und auch das, ja, wie gesagt, meine Synapsen, die funktionieren von hier bis zur Wand und ja, ich fühlte mich auch so, als würde ich quasi eine Fata Morgana sehen, ne? Eine Oase, eine Regenwolke, eine kühle Sprite. Ich spielte für euch den Track Remote, geschrieben R in Klammern Emote, vom Album I Killed Your Dog, erschienen im Jahr 2023. Und hinter dem Namen Lorraine verbirgt sich die Multi-Instrumentalistin Tata Cheek, die viel mitbringt und vor allem musikalisch unglaublich breit aufgestellt zu sein scheint. Ich bin da noch nicht tiefer eingekommen. Es ist eine ganz junge Entdeckung, aber ihre Alben I Killed Your Dog und Fatigue wurden schon sehr gelobt von Pitchfork. Und deswegen spiele ich einfach den nächsten Track und noch einen Track von Lorraine. Und zwar auch vom gleichen Album I Killed Your Dog, New Year's Unresolution.

Was ich so schön finde an diesem Album von Lorraine, ist der Umstand, und jetzt widerspreche ich mich vielleicht zu meinen Aussagen von vorhin, ist der Umstand, dass die so eine schöne, schwitzige Schwere haben, sehr sexy, bisschen treibend, so man spürt so ein bisschen diese Energie. Eigentlich will ich das ja nicht. Ich möchte ja Songs, die mich abkühlen und runterbringen, aber passt doch irgendwie vom Vibe ziemlich gut in diese Sendung. Deswegen freue ich mich jetzt quasi während dieser Hitzewelle darauf gestoßen zu sein und werde Lorraine auf jeden Fall weiter beobachten. Bin auch sehr, sehr gespannt auf das neue Album, weil den Track, den es schon gibt, der lässt viel versprechen. Aber wie gesagt, da wird es dann irgendwie richtig dicht und grungig und düster und ich weiß noch nicht, was ich damit machen soll. Ich warte gespannt ab und spiele nun einen Track, den ich auch neu entdeckt habe, und zwar von White Flowers. Er nennt sich Spinning und ist erschienen auf dem Album Dreams for Somebody Else jetzt Anfang Mai, und damit lasse ich euch jetzt mal wieder los.

Oh, wie du mich lenkst. Wenn du mich berührst, ist es so wie Sex. Ich sage nein zu Berührungen. Sorry, Leute. Also macht, was ihr wollt. Aber ich könnte mir bei diesen Temperaturen das wirklich nicht vorstellen. Da muss ich, also so gut kann ich, also nee. Irgendwann hört der Kuschelspaß einfach auf. Zum Beispiel bei den White Lies, die ich als nächstes spiele. Und zwar hört der Kuschelspaß auf, denn ich spiele den Song There Goes Our Love Again vom Album Big TV aus dem Jahr 2013. Und ich wünsche euch Spaß. Ich wünsche euch immer viel Spaß. Ich wünsche euch Abkühlung. Ich wünsche euch, dass ihr euch vorstellt, auf einer Astralebene euch nicht zu dem Song bewegen zu müssen, sondern einfach nur da zu liegen und es so über euch rüberfließen zu lassen. Ob der Song dafür geeignet ist, ich weiß ehrlich gesagt nicht so richtig, aber schaut selbst.

Das war es schon wieder von Heaven or Heartbreak im Juni 2026 in der Heaven or Heatwave Edition. Es war ganz schön heiß. Ich bin auch ein bisschen ins Schwitzen gekommen, weil ich ja hier immer alles so spontan zusammendengele und dann immer schauen muss, was passt wie wo gut rein. Ich sag nochmal schnell, was ich gespielt habe nach White Lies. Ich glaube, da ging es gar nicht wirklich um das Ende einer Beziehung, sondern um ein sich wieder annähern. Aber anyway, ich lese die Texte nächstes Mal besser. Danach spielte ich Josh Conway vom Album Plum, das gerade erschienen ist, mit dem Song Forever, gefolgt von Florence Road, Hanging Out to Dry und Honey, I'm Home mit Hyperspace Mountain. Danach kam Flora Hibbard mit dem Song Mammoth und ich spielte Sahara mit Chinese Tobacco, gefolgt von, ihr hörtet es gerade, Tempest mit Fail Better. Und jetzt habe ich einen Song noch ganz spontan ausgesucht, der eigentlich heute nicht auf der Liste stand, den ich aber noch zufällig auf meinem Stick dabei hatte. Und ja, da geht es so ein bisschen, also na, was sag ich? Ich spiele Sufjan Stevens Vesuvius wegen der vulkanischen Hitze, ihr wisst.

So, zweite Ausgabe, nein, dritte Ausgabe, Daily Lam Radio. Heute zu Gast ist ein Neuseeländer. Ich bin sehr, sehr froh, dass er Bock hatte, hier ein Set aufzunehmen. Suede hat ein Gastmix eingeschickt. Ich bin sehr, sehr gespannt. Wir hören gleich noch mal ein bisschen mehr. Und ja, jetzt mache ich erstmal ein bisschen Mucke hier.

0: Selbstverständlich.
1: So, erste Stunde ist fast rum von meinem Set. Als nächstes, ich bin sehr froh, wir haben einen sehr talentierten DJ und Producer aus Wellington, Neuseeland da. Beziehungsweise nicht live im Studio, aber der war so lieb und hat uns ein Set geschickt und ein Set aufgenommen für Daily Lam Radio. Suede heißt der gute Mann, 20 Jahre jung, dafür schon wahnsinnig talentiert, hat super viel Output, kommt eigentlich aus dem Drum Bass, weil das in Neuseeland wohl so ein Main-Genre ist und hat dann sich überlegt oder hat dann irgendwie die Liebe zur langsameren Musik gefunden und produziert sehr viel Tech House, Garage und ja, ich freue mich total, das wird ein sehr gutes Set, ich durfte schon mal reinhören. Und genau, ansonsten folgt ihm auf Instagram, es ist alles markiert, wenn das Set rauskommt. Die nächsten Releases stehen an und bald spielt er Support bei Isguan bei einer Show. Das wird wahrscheinlich auch ziemlich sick. Ja, alles klar, dann schönen Rest Freitag euch noch und ganz viel Spaß beim Set.

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Das war Suede aus Neuseeland in the Mix. Und das war die dritte Ausgabe von Daily Lam Radio. Hat sehr viel Spaß gemacht. Ich hoffe, ihr seid nächsten Monat wieder alle am Start. Bis dahin, gute Zeit.

0: Hey, hey, hey, herzlich willkommen zu In die Allmann Invites im Januar
1: 2026. Frohes neues Jahr, wir sind
0: frohes
1: wieder
0: neues.
1: Da. Und dieses Mal haben wir im Angebot, wie letztes Jahr, also Januar 25, eine neue Folge InStore FM.
0: Und ihr wisst, was das bedeutet: Deep House Session all night long.
1: Und Rally House und Chef House und einfach alles an House, was genau in diese Kerbe schlägt. Wir sind brandneu wieder da und wir müssen direkt dazu sagen, das wird wahrscheinlich die letzte Folge,
0: wo ich noch, zu zweit sind.
1: Wo ich noch aktiv hier vor allem bin, als der, der ich bin. Denn ab dann wird es Dad and Unk Invites.
0: Ja, wir scherzeln ja immer mal wieder, dass wir eine erwachsene Sendung geworden sind.
1: Richtig.
0: Und Dad-Jokes machen können. Und jetzt ist es
1: jetzt
0: bald
1: darf
0: soweit.
1: Ich
0: Alex darf
1: die
0: Dad-Jokes machen.
1: Ja.
0: Denn.
1: Für Ende Februar ist es ausgerechnet, dass mein erstes Kind geboren wird, meine Tochter. Und das bedeutet, da wir immer am vierten Freitag dabei sind, könnte es sein, dass ich die nächste Folge schon entweder nicht mehr dabei bin.
0: Oder wir schalten live in der Sendung in den Kreißsaal rein.
1: Wir müssen live reinschalten. Scheiße, das Kind ist da, ich muss laufen.
0: Das
1: war das Meme dazu heute. Noch ganz kurz, erzähl uns doch, welcher Song da gerade läuft, wenn wir schon dran sind.
0: Das ist Sakura von, jetzt lass mich nicht lügen, das sind Chris Stussy und Lockley. Die haben zusammen einen Alias, auf das ich nicht komme. Vielleicht kannst du es vom CDJ ablesen. Irgendwas mit L.
1: Ach, verdammte.
0: Irgendwas mit A.
1: Ach, aber ich weiß nicht, wo der Knopf ist.
0: Ist auch egal.
1: Ist egal.
0: Es ist auf jeden Fall der Chris Stussy und wir gehen rein in den Drop.

0: Das war der Reload of the Day.
1: Nummer 1. Wer weiß, was hier noch passiert? Ja, sag Mann. Uns, was das für ein Song war, weil
0: das
1: du hast ihn gespielt.
0: Das ist unser guter Freund Bilek.
1: Und Bilek
0: aus Australien.
1: Australien, halt, das wusste ich zum Beispiel nicht mal.
0: Ja.
1: So ein guter Freund.
0: Der macht Chef aus Australien, nicht aus UK.
1: Übertrieben auch geil auf jeden Fall. Der war letzte Show, das weiß ich noch, war das auf jeden Fall der Reload of the Day, weil sein erster Song, also den wir das erste Mal gespielt haben, war der das ganze Ding gestartet hat bei uns auf jeden Fall. Das weiß ich noch.
0: Ja, Peak. Mit dem Meme-Culture. Und wir gehen jetzt rein in den Drop.
1: Wie heißt der denn nochmal?
0: Be Mine.
1: Be Mine.
0: Später auch noch.

0: Das war noch ein Reload of the Day.
1: Nummer 2 und das war Jake Antonio.
0: Der andere Meme.
1: Ja, der das Meme-Game gestartet hat auf jeden Fall. Der Typ hat ja mal mit seinem Meme-Game alles rasiert.
0: Ja, Belak, Bilek und er sind echt, also ohne Instagram, ohne Reels, ohne Brainrot-Content hätte ich die niemals gefunden.
1: Und wo ist Jake Antonio jetzt? Er hat 400.000 monatlich oder so?
0: Der hat auf jeden Fall viele Streams.
1: Der ist derbe durch die Decke gegangen. Vollkommen verdient, aber der Moonlight Cruise, Reload of the Day Nummer 2.
0: Falls ihr den Moonlight Cruise nicht kennt, ihr kennt bestimmt das Meme mit diesem Smiley-Emoji, mit dem dicken Gött, was Totally Shithoused at 2:68 a.m. den Club auseinander nimmt. In diesem Sinne, genießt den Freitagabend. Wir gehen rein in Moonlight Cruise.

0: Yo, it's me again. Jetzt haben wir am Anfang von der Sendung viel gelabert und die ganze Stunde über gar nicht mehr. Das heißt, ich hatte gar keine Zeit, unseren Guest zu announcen. Jetzt sitzt oder steht unser Guest schon neben mir und ist jetzt auch gleich schon dran mit der zweiten Stunde. Und genau, ich dachte, die Katze ist jetzt aus dem Sack. Die liebe Seda, aka Seduction, ist bei uns im Start. Make some noise. Das Radio hat sich auch schon ein bisschen gefüllt. Wir hatten Spaß mit der Insta-FM-Session, mal ein bisschen Housey-Vibes. Aber ja, genug von uns. Jetzt ist Seda gleich dran. Bevor ich dich aber an die Decks lasse, würde ich dich einmal ganz gern fragen, ob du Bock hast, dich vorzustellen. Wer bist du? Was machst du so für Mucke? Und tell us about yourself.
1: Ich heiße Seda. Künstlername ist Seduction. Leute nehme ich aber auch sehr gerne Seduction.
0: Ist es Seduction?
1: Und it's nicht? Seduction. Ah, eigentlich, okay. Actually, it's Seduction, weil ich heiße ja Seda.
0: True. Sorry.
1: Alles gut. Ich fand das am Anfang immer irgendwie, glaube ich, ganz schlimm, aber irgendwann habe ich gemerkt, die Leute nennen mich einfach gerne so, irgendwie passt dieses Wort Action vielleicht auch ein bisschen noch zu mir. Jetzt finde ich mich damit ab, nennt mich wie ihr wollt, aber eigentlich ist es Seduction. Und ich komme aus Köln, ursprünglich aus Dortmund und...
0: Ruport represent!
1: Ey. Und ja, was ich zocke, ist eigentlich nicht so ganz definierbar. Zurzeit, wenn ich im Club spiele, sehr viel House. Aber ich spiele eigentlich alles von Bass bis Breaks bis Drum and Bass bis Techno, wie ich gerade lustig bin. Ich habe jetzt in letzter Zeit viel zu viel House gespielt, deswegen wird es heute kein House geben.
0: Okay, geil. Das finde ich nämlich gut, weil den Part haben wir ja für heute übernommen.
1: Ja.
0: Hast du dir denn was Bestimmtes vorgenommen für dein Set hier bei uns?
1: Ich hatte einfach Bock wieder auf Breaks und Bassmusik und ein bisschen das auch mit so technoiden Rhythms zu verbinden. Das ist ein bisschen Mischmasch aus ganz vielen geworden.
0: Okay, geil. Dann bin ich gespannt. Denn ich glaube, heute ist mal ein bisschen Rollentausch. Wir sind mal von der basslastigen Mucke weg. Ansonsten habe ich eigentlich gar nicht so viele Fragen und kann es kaum erwarten, deinen Mix zu hören. Falls du Lust hast, Werbung für irgendwas zu machen, legst du heute noch irgendwo auf, spielst du die nächsten Wochen irgendwo, hast du was geplant? What's your schedule?
1: Tatsächlich, heute geht's weiter. Kommt im Gewölbe vorbei, die im Focus-Serie startet. Das ist die erste Edition. Die Partyreihe möchte vor allem Locals supporten und es legen unter anderem Osko und Band auf. Danach lege ich mit Schumi Back-to-Back auf und das Closing machen dann Stickdorn und Aino DJ.
0: Das klingt geil. Boah, wenn ich dann noch wach bin, dann komme ich vielleicht auch rum. Aber
1: komm rum.
0: Muss mal gucken, ich bin sehr müde. Anyways, genug von mir. Jetzt ist Seduction am Zug. Wir machen Platz an den Decks. Die zweite Stunde gehört ihr. Enjoy.

0: Hey, hier ist Indie Allmann Invites.
1: Und das war's auch schon wieder mit der ersten Ausgabe der Invites FM. Wir sind richtig ruhig und gelassen geworden.
0: Ja, warum eigentlich?
2: Ich weiß gar nicht. Nee, wir können auch wieder anfangen.
0: Wir können auch wieder Lärm machen.
2: Make some noise. Genau, Lärm machen für dieses Set, Alter.
0: Ja, Mann, Killer-Set von Seduction.
2: Das war richtig geil.
0: Gleich geht's weiter mit der Rhythmbox, also dranbleiben. Wir verabschieden uns, wir sehen uns, hören uns im Februar wieder. Vielleicht bin ich alleine da, vielleicht sind wir zu zweit, vielleicht sind wir dann auch schon zu dritt.
2: Hey.
0: Denn dann sind wir eine Certified Dad und Ankh-Sendung. Also,
2: stay tuned, wir werden es euch erzählen.
0: Ihr hört von uns.
2: Und damit sind wir
0: raus.

0: Du ist Harpo.
1: Hallöchen, wir sind's, der Mick und Cessna.
2: Yes, guten Abend.
1: Hi.
2: Genau, hier live aus dem Studio von 674 FM.
1: Live aus der Hotbox.
2: Aus der Hotbox, wobei, ne, hier ist es einigermaßen erträglich, kaum zu glauben. Draußen ist echt das Fegefeuer.
1: Ich denke, ich muss die ganze Zeit an Man's Not Hot denken, aber Man is hot.
2: Ja, wir haben uns auf jeden Fall gut. Wir haben hier so unseren Hawaii-Hemd und Côte d'Azur-Style am Start.
1: Ja.
2: Ich habe auch ein Handtuch rumhängen, das ist wirklich, mache ich ganz selten.
1: Muss.
2: Aber es ist das richtige Wetter dafür und wir haben die richtigen Tunes dafür, muss man auch sagen. Wunderbare Überleitung. genau, Rhythmbox Radio Nummer 80. Heutiger Stargast, muss man direkt jetzt mal verkünden, ist
1: Lauren C.
2: Genau, sie kommt hier aus Köln und legt auch tatsächlich hier auch mit auf dem Sender bei einer Sendung auf. Da kommen wir aber später dann noch
1: genau,
2: zu.
1: Genau, ein All-Vinyl-Set auf jeden Fall.
2: Genau, sie macht ein All-Vinyl-Set und bis dahin machen wir hier ein bisschen vom Stick. Jetzt gerade hier läuft zum Beispiel
1: SPD.
2: SPD mit Go, genau. Ist eine von einer neuen EP auf Scuffed Recordings und nice jazzy Ding. Davor waren allerdings noch zwei Dinger, die müssen wir jetzt auch nochmal kurz verkünden.
1: Genau.
2: Und zwar von mir kam Manga Saint-Hilaire featuring Mimi Monroe, More Night und Freezer Chin Inner Dance. Und das war so ein Ding, das haben wir eben noch drüber geredet, das kam so in vielfältigen Versionen, die eigentlich alle gleich klangen. Der einzige Unterschied war natürlich eben der Vocalist oder die Vocalistin. Boah, keine Ahnung, was genau. Hat man da?
1: Tausend verschiedene MCs auf den verschiedenen Versionen.
2: Genau, und ich fand die mit Mimi Monroe eben am besten.
1: Ja, war richtig gut. Das war der Opener. Und danach habe ich noch Bankhead und Jaya Had a Dream gespielt. Dilla heißt der Track. Sie spittet Grime, aber pumpt immer noch Dilla. Das ist natürlich ein Qualitätsmerkmal. Die Dame hat Geschmack, die irisch-jamaikanische Rapperin Jaya Had a Dream. Geiler ja, Track.
2: Hatten wir schon ein, zwei Mal.
1: Ja,
2: ne? Ja, genau. Ja, Rhythmbox Radio, wie gesagt, wir haben wieder einiges am Start. Später gibt es auch noch ein bisschen Drum and Bass natürlich.
1: Und
2: Juke tatsächlich. Juke from Newcastle. Ich bin sehr gespannt drauf. Let's go.
1: Wir machen die Lüftung erstmal wieder an.
2: Ja, stimmt.

0: Yes, deep inside. Deep, deep inside, würde ich mal sagen, hier bei Rhythmworks Radio Nummer 80. Ja, wie gesagt, es ist echt warm. Insgesamt so auf der Welt, hier genau. In Europa.
1: Falls wir heute nicht ganz so zackig moderieren,
0: nicht so seht's uns wie sonst
1: nach. Wir sind beide so low.
0: Bisschen slow, ja, aber ist ja nicht schlimm, wir kriegen das hin.
1: Wie in ein Terrarium.
0: Ich glaube auch. Also hier, wie gesagt, das lässt sich hier im Studio aushalten. Damit auch die Einladung, wer jetzt gerade irgendwie im Park sitzt und ich denke, 2 Grad kühler könnte es schon sein, dann komm hier vorbei. Genau, und was wollte ich sagen? Genau, ich habe eben, was habe ich denn gespielt?
1: Du hast J.D. Bale gespielt.
0: Ja, davor habe ich SPD gespielt, genau, mit Go, und danach kam J.D. Bale, das
1: Pressure,
0: läuft ja auch gerade immer noch. J.D. Bale ist, fand ich ziemlich geil, soulful, bisschen UK-Funky mit Ammer-Elementen und ein bisschen Pressure natürlich.
1: Pressure.
0: So, genau, und Pressure ist das Stichwort, wir haben wieder was Neues von Roska zu spielen. Er hat auch wieder seinen aktuellen Knaller irgendwie geschickt mit Roska and Snowy, Stop and Wave. Ah, jetzt weiß ich, was ich falsch gemacht habe. Ah, Moment, da muss ich nochmal kurz.
1: Was hast du falsch gemacht?
0: Hey, Wayne, hear me out. You marked the songs wrong. I hope I got this right, actually. Es wird nämlich in dem Promopaket waren die beiden Tracks falsch rum benannt. Das Instrumental ist die Vocal-Version und ich meine mich aber zu erinnern, dass ich es in iTunes umbenannt habe. Und jetzt schauen wir mal, was daraus geworden ist.
1: Herzlich willkommen bei Roska Radio.

0: vor allem, wenn ich jetzt die Vocals schon nicht im Track habe, dann kann ich da selber ein bisschen reden.
1: Ja.
0: Wir waren uns gerade nicht ganz einig, ob wir jetzt ein bisschen moderieren sollen oder einfach noch ein bisschen den Track laufen lassen sollen. Aber ich muss echt sagen, die Vocal-Version hat mir mehr Spaß gemacht. Ich habe sie aber tatsächlich vorhin irgendwie beim Rüberkopieren einfach dann wieder doch aus der Playlist gelöscht, weil ich gedacht habe, ja, es ist ja die Instrumental-Version. So, that didn't work out.
1: Egal. So, ja. Egal. Außerdem
0: kann
1: hört
0: man ja
1: dann das ja auch gerne
0: demnächst
1: sprechen.
0: Demnächst mal vielleicht in irgendeinem Mix von mir hören, die richtige Version.
1: Deswegen sprechen wir jetzt. Jetzt wird es 10 BPM schneller. Wir gehen auf 140 hoch. Deep und crunchy Dubstep aus Australien. Alpha Rosa.
0: Aus Australien, ne?
1: Ja. Nennt sich auch Bryce. Kommt eigentlich aus der Basshouse-Ecke, aber hat glücklicherweise die Kurve Richtung 140 bekommen und liefert einen geilen, crunchy Deep Dubstep-Tune ab. Geil.

0: Ja, geil. Habe ich schon dreimal gesagt, geil. Also, Hypnotic von Alpha Rosa auf Grottingham
1: erschienen. Ich glaube, du fandst den geil.
0: Ich fand den Track ganz geil. Wir gehen ein bisschen Richtung UKG. Yoto Swords mit Deep Freeze. UKG mit einem gebrochenen Beat und einer sehr deepen Bassline. Und Producer Yoto Swords kommt aus Cambridge und das gefällt mir als AK-Demic natürlich extrem gut.
1: Lolz. Auch das wird in diesem Jahr nicht mehr anders. Wir machen Dead Jokes, Rhythmbox Radio, das gehört dazu. Genauso wie das Neueste aus der britischen und weltweiten Bassmusikszene.

0: Ja, Stone Cold, echt. Was soll ich sagen? Stone Cold, der Sound.
1: Ja, DJ
0: da
1: Mode.
0: Wird mir richtig kühl. Vielleicht liegt das aber auch an dem kleinen Ventilator, den unser wunderbarer Gast hier gerade aufgebaut hat.
1: Wir haben einen kleinen Ventilator, einen USB-Ventilator. Er schwenkt.
0: Das ist echt.
1: Ich weiß nicht, bei mir kommt ein bisschen was anders.
0: Es kommt ein bisschen was anders. Es ist einfach nur der Effekt, ist schon echt wie ein Brosamen, den man gereicht kriegt.
1: Ein Brosamen.
0: Brosamen, ja.
1: Dankeschön.
0: Ja, Brosamen.
1: Das ist DJ Motu. Der Track heißt Hesitation, aber er hesitated natürlich nicht, sondern er rockt gerade raus. Vorwärts.
0: Genau.
1: Und jetzt kommt der SS noch mit 3 Tracks.
0: Stimmt, 3 habe ich sogar.
1: Ja, ja.
0: Genau, ja, das erste sind 2, die ersten beiden sind von Last. Das ist ein Grime-Produzent aus UK. Und der hat eine neue EP, die habe ich mir mal runtergezogen. Das heißt Shock Pulse, das erste Stück. Sind einfach recht pure Rhythms, ich mag die total gerne. Und danach kommen Batman Ting.
1: Batman Ting, dann werden es sogar 4 Tracks, Leute.
0: Ja.
1: Stark.

0: Schimpfwort. Hier werden Schimpfworte.
1: Ich sag's jetzt nicht.
0: Nee.
1: Nein. Muss ich auch nicht.
0: Nein, musst du
1: wurde
0: nicht.
1: Wurde oft genug gesagt.
0: Mirin Doja heißt
1: Mirin Doja, genau,
0: die Artist.
1: Aus Seattle.
0: Ja.
1: Da habe ich mich gefreut, mal was von jemand aus Seattle zu finden.
0: From Seattle to Belgium, sag ich mal.
1: Überhaupt eine interessante DJ und Producerin.
0: Ja.
1: Ganz cool.
0: Hätten wir gerne mal dabei, ja, sei mal kurz erwähnt.
1: Genau. Fand ich ganz gut. Von der neuen EP Doublet Diva Volume 2. Ganz guter Treiber. Macht
0: voll gut.
1: Falsch. Bisschen Belgien, hast du gerade gesagt.
0: Ja.
1: Finde ich auch. Ist ganz cool.
0: Malikel Belgium.
1: Genau. Und jetzt, okay, hier, guck mal, kommt schon.
0: Ja, was könnte als nächstes? Das ist übrigens der letzte Track von unserem Interview.
1: Der letzte Track, genau. Ja, ja. Schon fast ein bisschen Traumschiff-Atmosphäre direkt. Nein, Quatsch.
0: Okay,
1: ja, nur wegen der Hitze und wegen meinem weißen Hemd. Ich muss es einmal sagen, dass ich ein weißes Hemd heute
0: trage. Ja, du erinnerst heute auch ein bisschen an Sascha Hehn.
1: Das ist das Einzige, was geht hier bei der Hitze.
0: Wer wäre dir lieber, Sascha Hehn oder Florian Silbereisen? Come on.
1: Boah, was
0: beide,
1: für eine Choice.
0: Beide schmierig, ne?
1: Das ist ein Dead-Eye, no choice,
0: beide
1: man.
0: Schwer.
1: Wenn ihr jetzt noch hier Siegfried Rauch genannt hättet.
0: Ah ja, Siegfried
1: dann,
0: Rauch.
1: Dann hätte ich gesagt, ja, ja, am ehesten.
0: Der alte Pfeifenraucher.
1: Auf jeden Fall. Hier ist Arti und Sam Interface. Läuft jetzt hier Leave. Featuring Stush und das ist der Sam Interface Grease Mix. Ein ganz schön feuriges Ding.
0: Und gleich kommt das Interview.
1: Ja.

0: Leave featuring Stash, Same Interface, Grease Mix. Ich lasse noch kurz ausklingen, genau. Ja, hey, es ist heiß im Studio und das bleibt es auch, denn jetzt ist Lauren C. im Haus. Muss man auch einfach mal so sagen, ich freue mich über alle Maßen, dass du allein schon diesen Ventilator, allein deswegen ist es schon mal wunderbar, dass wir dich eingeladen haben.
1: Ja, ist ja selbstverständlich.
0: Trotzdem, es muss gewürdigt werden, auf jeden Fall. Wir freuen uns sehr, dass du da bist. Du bist eine Kollegin vom Sender tatsächlich.
1: Ja, ganz genau.
0: Genau, da kommen wir gleich vielleicht nochmal zu. Ansonsten kommt aus Köln,
1: wohnst
0: in Köln, genau. Erzähl doch einfach selber mal kurz ein bisschen was zu dir.
1: Da kann man wahrscheinlich gar nicht so super viel erzählen. Also ich bin noch gar nicht so lange im Game dabei. Also natürlich gehe ich schon seit Ewigkeiten feiern, aber dass ich selber auflege und da so wirklich hinterklemme und was draus mache, so dass seit einem Jahr, anderthalb vielleicht, habe aber quasi sofort gewusst, dass das mein Ding ist. Also es gibt ja so Sachen, da sagt man, da ist man für gemacht, wenn man es ausprobiert, und das war eine dieser Sachen. Und deshalb tingle ich überall dort rum, wo man mich haben will, und lege meine Platten auf.
0: Okay. Und wie bist du dazu gekommen? Seit wann machst du das und was ist dir wichtig dabei? Kurz ein bisschen so mehr zum DJing.
1: Also was mir wichtig dabei ist, ich lege nur Platten auf. Ich habe das die ersten ein, zwei Wochen digital probiert. Das ist irgendwie zu langweilig. Also da fehlt mir so das Handwerk und ich habe zu wenig zu tun beim Mixing. Und mir ist es immer ganz wichtig, so, ich kann keine Musik spielen, die gerade populär ist oder die Crowd so haben will, sondern so, ich habe halt so meinen Stack an Platten dabei und das reflektiert so ein bisschen, was in mir vorgeht. Also ich kann nur spielen, was ich fühle. Und das ist mir so das Allerwichtigste.
2: Und da sind wir uns sehr ähnlich.
1: Ja, das geht halt nur mit Platten. So, ich bewundere Leute, die das mit CDJs können. Ich möchte das gar nicht runterreden. Aber für mich hat das einfach nicht gefruchtet. Und genau, deshalb ist es halt immer so, ich tauche irgendwo auf. Ich habe total die Nischenplatten dabei und freue mich immer, wenn es die Leute vor Ort freut.
2: Ist es denn nicht wesentlich schwieriger, DJ zu lernen mit Platten als mit CDJs? Also wir kommen ja noch vom Vinyl. Das war schon hat eine ganze Weile gedauert, bis...
3: Es gab ja nichts anderes.
2: Genau, es hat aber schon ein Weilchen gedauert, bis man dann das wirklich so gecheckt hat. Wie war das für dich?
1: Also ganz

0: Ehrlich, der Player an sich, ob jetzt CDJ oder Plattenspieler, das war gar nicht so das große Problem. Ich hatte das Glück, dass ich direkt auf dem dicken Mixer lernen konnte, auf dem Zone 96, was wir jetzt auch hier stehen haben.
1: Mhm.
0: Und das ist ja eigentlich so das, was den Mix ausmacht, weil ich sag mal, jeder kann Platten auflegen lernen. Das ist nicht so super schwer, es sieht immer nur super schwer aus. Natürlich kann man es total verkopfen, so wie ich das immer mache, dass man eine Wissenschaft draus macht, dass man auch immer die eigenen Tonabnehmer dabei hat und was weiß ich. Aber an sich ist Platten auflegen lernen nicht so super schwer. Man braucht Resilienz und man muss sich so, ich sag mal, eine Woche lang jeden Tag 4 bis 6 Stunden dahinter klemmen. Und ja, man flucht dann auch die ersten paar Male voll, aber es stellen sich dann echt schneller als gedacht Erfolgserlebnisse ein.
1: Mhm. Du hast eine eigene Show bei 674 FM, genau. Oder bist Teil einer Show?
0: Ich bin Co-Host, genau.
1: Du bist Co-Host und die Show heißt Greasy Listening.
0: Greasy Listening ist am Sonntag von 16 bis 19 Uhr wieder.
1: Okay, was fehlt bei Greasy Listening?
0: Bei Greasy Listening, wir sind total offen. Also wir haben eigentlich auch so eine Philosophie, dass wir eigentlich nur Platten auflegen. Wir holen uns auch super gerne Gäste ran, aber ey, bei uns ist wirklich alles vertreten von Soul, Funk, Disco über Hip-Hop. Wir haben natürlich auch voll den House-Schwerpunkt, also sowohl der Justin als auch ich legen unfassbar gerne House-Maxis auf. Deswegen sind da Leute immer gern gesehen. Bei uns ist, glaube ich, einfach so das Motto, dass es Musik mit so einem gewissen Groove ist, Musik, die organisch ist, die so ein bisschen lebendig ist. Und wenn sie das liefern kann, wird sie aufgelegt. Ob das jetzt, keine Ahnung, weiß ich nicht, Donna Summer ist oder ob das Rick Astley ist, das macht keinen Unterschied.
2: Okay. Ja, kann ich alles nur unterstreichen und finde ich gut. Schön zu hören. Was waren denn so bisher deine bisherigen Highlights als DJ? Gibt es irgendwie besondere Momente, die du schon gehabt hast, wo du sagst,
0: boah, ja, ey, auf jeden Fall. Ja. Vor 3 Wochen habe ich das erste Mal auf einem Festival aufgelegt für so 250 Leute und ich hatte einen Slot Donnerstagabend, als das Festival angefangen hat. Da waren, glaube ich, noch gar nicht alle da und es hat geschüttet. Boah. Und so 20 Minuten vor meinem Slot hat es aufgehört. Und ich habe dann angefangen und hatte schon anfangs Angst, dass die Musik nicht so gut ankommt, weil nicht allzu viele Leute direkt vor der DJ-Booth getanzt haben, bis ich mich dann mal umgeguckt habe und gesehen haben, die stehen alle in den letzten verbleibenden Sonnenstrahlen, aber es sind quasi alle vom Festival versammelt. Und so bei der 60-Minuten-Marke habe ich so, was Tempo und Härte angeht, nochmal ordentlich nachgezogen und dann sind 180 Leute bestimmt kollektiv dumm gegangen für eine Stunde lang und
1: ja,
0: ich stehe nicht gerne im Rampenlicht, so ich bin erstmal rot angelaufen, aber ich fand es total geil, also wirklich.
2: Ja, sehr gut. Hast du irgendwie, was steht bei dir in der nächsten Zukunft an? Hast du irgendwelche Dates, die du hier verkünden kannst, Gemixes oder weiß ich nicht, produzierst du wahrscheinlich eher nicht? Hast du das, sonst hätten wir da wahrscheinlich schon mal drüber geredet, ich weiß es nicht.
0: Ja, ich habe tatsächlich neulich so meine ersten Gehversuche im Producing gemacht mit einer Roland TR-707 und man muss ja irgendwo anfangen. Mhm. Als nächstes stehen erstmal nur kleinere Sachen an. Ich habe gerade auch nicht so super viel Zeit, dass ich da jedes Wochenende für opfern könnte. Am 11.7. lege ich in der Meurer Bar auf und am 24.7. auf der Flowers and Bees in Essen. Das ist so eine Kinky Party. Da das erste Mal wieder seit Ewigkeiten Techno und das Ewigkeiten mal wieder auf CDJs. Ich mache mir ein bisschen Sorgen, ob ich das überhaupt noch kann.
2: Du kannst ja mal hier ein bisschen trainieren kommen.
0: Das sollte ich vielleicht.
2: Das kann man ja zum Glück. Bei unserem wunderbaren Verein 674 FM muss man ja auch mal kurz zwischendurch sagen, ein wunderbarer Verein, der hier den Sender betreibt und wo es viele Möglichkeiten gibt, sich zu engagieren. Just saying. Was würden wir denn von deinem Mix gleich erwarten? Was hast du mitgebracht?
0: Also, ich habe darauf geachtet, dass alles, was ich heute dabei habe, entweder von einem UK-Artist, von einem UK-Label oder zumindest ein UK-Subgenre ist. Natürlich alles auf Platte. Dementsprechend konnte ich nur mitbringen, was ich auch zu Hause habe, weil es gibt so eine ganze Handvoll an Platten, die ich gerne dabei gehabt hätte, die ich mir aber einfach nicht leisten kann. Also Platten aus den UK kaufen macht keinen Spaß mehr, vor allem seit dem Brexit so. Aber die Musikszene ist halt vor allem so die der mittleren bis späten 90er ist einfach total geil. Also das habe ich super schnell für mich entdeckt. Zusammen mit so Spielrichtungen, die früher entweder cheesy oder so ein bisschen in Verruf geraten waren. Also so Eurodance oder Eurohouse oder sowas. Und ich habe immer so ein bisschen Sorge, dass es bei den Leuten nicht ankommt, aber es trifft doch dann eigentlich voll auf gutes Feedback so und ich hoffe, heute ist es genauso.
1: Das werden wir jetzt rausfinden. Danke für das Interview.
0: Sehr, sehr gerne.
1: Und viel Spaß euch mit Lauren C. live in the Mix bei 674 FM.

0: Yeah! Yeah! Pumpin'! UK Sounds, all Vinyl, all Classics und es ist so Pumpin'.
1: Auf jeden Fall.
0: Fantastisch. Vielen Dank an Lawrence C. Synapsenkirmes. Genau das ist es.
1: Genau.
0: Fantastisch.
1: Ja, vielen Dank.
0: Vielen Dank. Und wir haben wenig Zeit, deswegen scrabbeln wir direkt weiter.
1: Das
0: mit
1: ist
0: dem nächsten
1: mein Stichwort.
0: Tune.
1: Scrabbeln wir direkt weiter.
0: Ja.
1: Mystic Banks, Traxman, der Footwork Don kommt mit einem Blue Note Remix Album und das ist mein Favorite davon. Ganz bekannt, ihr kennt es alle.
0: Oh yeah.
1: Yeah.

0: I like it so much, muss ich echt sagen.
1: Is it footwork? Is it juke?
0: Ja, is it footwork?
1: Keine footwork.
0: Keine footwork, ich würde auch sagen. Ja, footwork. Tolles Album, wie gesagt, er hat ein ganzes Album gemacht, Blue Note Remixe, wo er sich beim Jazz-Label bedient hat. Und das war, wie gesagt, so ein bisschen mein Favorite. Ich dachte mir, das bringe ich mal mit. Und jetzt kommt direkt, hier.
1: Genau, das war eben übrigens Traxman mit Mystic Bangs.
0: Habe ich doch tausendmal gesagt.
1: Oh, Entschuldigung, habe ich
0: gesagt, das wäre Traxman, Mystic Bangs.
1: Die Hitze.
0: Anywho, jetzt kommt Nectex mit Schematics. Supergeil, zwischen Juke und Jungle. Von der Newcastle Juke Party EP fand ich super. Newcastle Juke. My heart goes out to Newcastle.
1: Das ist ein Qualitäts...
0: Redbox Radio Nummer 18.

0: Ich sag doch, der Newcastle Juke, der hat was.
1: Der Newcastle Juke ist das neue Ding.
0: Newcastle Juke.
1: Juke. Und jetzt kommt noch ein letzter Track von dir. Danach
0: genau,
1: übernehme ich.
0: Kommt jetzt The Toaster Soul Project mit dem Stück Scratch Practice. Und das ist ein Alias von Coco Mayor, haben wir schon öfter gespielt. Kommt auch mit ein bisschen Jungleist, aber trotzdem Disco Soul Samples. Ich mag's sehr gerne.
1: Stark.
0: Sommerlich, so wie wir gerade sind. Bei der Nummer 80 hier, mitten im Sommer, mittendrin.

Mega gut. Das ist ja wirklich genau in der zwischen den Stühlen, zwischen Jungle und Footwork. Und das Tempo, perfekt. 160. Sehr, sehr, sehr gut. Ich werde jetzt noch ein paar True Drum and Bass Tracks spielen und starte mit dem hier. Das ist ein Track von Players Records. Da fühle ich mich ja seit Jahren nicht mehr so richtig abgeholt von dem Label. Bisschen zu aggro, bisschen zu schnell, bisschen zu drüber. Aber jetzt habe ich mich sehr gefreut über das neue Release von Simula. Und der Track heißt Hobgoblin. Das ist mein Pick von der Cerberus EP. Minimal, deep, bisschen bedrohlich. Eigentlich gar nicht so Players-like und deswegen gefällt er mir auch so gut.

0: So, der Track, den ich da reingemixt habe, der ist von NC17. Der hat heute sein neues Album released und das heißt No One Lives Forever. Das ist der Hammer. Und auf dem Cover ist übrigens auch ein Hammer abgebildet, deswegen passt das schon ganz gut. Hört es euch unbedingt an. Da sind so gute Tracks drauf. Und einer davon, der das Album relativ gut repräsentiert, ist der Track, den ihr gerade hört, Bongo Inc. Mega Produktion, okay. Super Sounddesign und der treibt einfach. Und das ist so richtig... Gritty Drum and Bass.
1: Mein Gott.
0: Und jetzt kommt direkt noch einer drauf. Und zwar von Bad Company UK. Und zwar der Track Planet Dust. Der fängt jetzt hier schon mal leise an. Und der ist im neuen Remix von Latte. Und dieser Remix ist gerade all over my Instagram. Man kommt gerade nicht dran vorbei. Was für ein Pressure Tune. Und das ist so ein gut gelungener Remix, der diesen Neurofunk-Sound ins Jahr 2026 holt und für die richtige große PA verdammt gut aufbereitet. Also wirklich ein Wahnsinnsding und eigentlich schon so ein bisschen ein Kandidat für mich für den Remix des Jahres.
1: Ja, Remix des Jahres. Das Jahr ist doch noch gar nicht zur Hälfte gerade.
0: Ja, eben. Aber der ist schon so gut. Ernsthaft. Also der wird Bad Company sehr gerecht und hat aber diese 2026er-Vibes.
1: Okay.
0: Viel Spaß.

0: Ich flipp aus.
1: Ja, ich merke das.
0: Ja, alles vorbei.
1: Da geht er ab.
0: Da geht er ab. Und jetzt kommt auch schon der Prä-Rausschmeichler, weil wir müssen ein bisschen durchjagen hier durch das Ding. Wir werden jetzt ein bisschen ruhiger.
1: Ja, du hast ja halt viel vorgenommen. Alter.
0: Ich habe mir viel vorgenommen.
1: Mal, das ist,
0: mach dir noch schon mal an.
1: Neidlos anerkennen, genau. Ja. Ich mach dir schon mal an.
0: Und zwar geht es um Beatrice M. Beatrice M. aus Paris, natürlich ein Riesenname in der Bassmusik. Vor kurzem ist ihr Debütalbum bei Tectonic erschienen und die lotet ordentlich Tiefen aus. Viel Dubstep, viel 2000er Sounds, aber auch viel deeper Techno und genau da gehen wir jetzt rein, beziehungsweise wir sinken rein, denn dieser Tune heißt, wie das Album auch, Sinkin'.

0: BHSM.
1: Sag mal so, in diesem Land hat niemand etwas gegen einen gepflegten Dub-Techno-Track.
0: Richtig.
1: Ja, und darauf können wir uns einigen.
0: Ja, ein fantastischer Tune.
1: Und der ist auf Tectonic, sehe ich gerade.
0: Auf Tectonic,
1: das
0: genau.
1: Das habe ich schon gesagt, ja.
0: Das ist das Label, auf dem BHSM ihr Album Sinking veröffentlicht hat. Hört es euch bitte unbedingt alle
1: an. Ja, werde ich mal reinhören, auf jeden Fall.
0: So, wir kommen zum letzten Tune des Abends.
1: Ja.
0: Rhythmbox 80 ist over.
1: Mein Gott.
0: Vielen Dank nochmal an Lawrence C. für diesen fantastischen Pump-and-Party-Mix. Richtig, richtig gut. Das Gegenteil wird jetzt der Fall sein. Es gibt was Neues auf Shall Not Fade von New Age und
1: so.
0: Weile.
1: Das Gegenteil wird jetzt der Fall sein.
0: Naja, Pumpin.
1: Ach so, it's not ach so wegen dem Rausschmeichler. Ja, aber danach muss man ja auch sagen, kommt wieder unser Freund.
0: Ja, klar.
1: Pierre Chevalier ist mit seiner Sendung Space is Only Noise Frequency.
0: Es gibt jetzt noch ein paar entspannte Breaks mit einer schönen 303. Eine armenisch-amerikanische Co-Produktion. Nuage oder New Age aus Jerewan und Beile aus Brooklyn. Und dann sagen wir Tschüss.
1: Ja, bis zum nächsten Mal.
0: Bis zum nächsten Mal.
1: Das heißt Rhythmbox Radio.
0: Stay hydrated.

Bonsoir, Madame et Monsieur. Es ist Freitagabend, irgendwann, an irgendeinem Datum. Es ist unfassbar heiß. Wir haben heute eine ganz tolle Sendung vorbereitet. Also ehrlich gesagt habe ich gar nichts vorbereitet, aber die Sendung ist heute unter dem Motto Fête de la Musique. Wem das jetzt nicht sagt, das erkläre ich später. Wir steigen ein mit Sebastian Tellier. Es ist unfassbar heiß.

Sébastien Tellier. Und ich muss mich, glaube ich, noch vorstellen. Mein Name ist Pierre Chevalier und die Sendung heißt Space is Only Noise If You Can See. Weiter geht's mit Mr. Moustache und dem Track Neoclassic.

Mr. Oiseau featuring Fra mit einer etwas eigenwilligen und sperrigen Version von Harden Here. Passt auf jeden Fall ganz gut zur Temperatur im Studio. Hier steht eine Menge Technik. Es ist, wie ich schon gesagt habe, unglaublich heiß. Aber draußen ist es auch sehr, sehr heiß. Ja, ich wünsche euch eine heiße Nacht. Freitagabend, Space is only noise if you can see. Fête de la musique heißt die Sendung. Und weiter geht's mit zwei ganz feinen Franzosen.

Alan Drax' Fred Falke Intro in der Remastered Version aus 2023 anlässlich des 25. Jubiläums French

endlich mal ein etwas längerer Track bei der Fête de la Musique. Pierre Chevalier ist mein Name. Space is only noise, if you can see, heißt die Show eigentlich. Den Track, den ihr hört, ist ein Remix von Tiger & Woods. Die Nummer heißt Venezia und ist auch im Original von Sébastien Tellier. Fête de la Musique, warum? Weil das vor 5 Tagen in Frankreich war. Was ist das? Das ist die Nacht der Musik. Jeder, der Musik macht in Frankreich, geht raus und musiziert. Ob das ein professioneller Musiker ist oder ein Amateurmusiker, ob das irgendwelche DJs sind oder irgendwelche Bands. Eigentlich ist es so, dass das ganze soziale Leben auf der Straße stattfindet mit Musik. Das ist eigentlich das größte Festival der Welt. 2022 wurde das in 1300 anderen Städten außerhalb von Frankreich mitgefeiert. In Deutschland hat es nicht so richtig gezündet. Heute ist das im Institut Français, hier um die Ecke vom Sender. Ist eine ganz feine Sache. Musik ist sowas Tolles und macht einfach richtig, richtig Freude. Auch bei so sehr, sehr sommerlichen Temperaturen. Da macht es umso mehr Spaß. Ich war letztes Jahr in La Rochelle zur Fête de la Musique und das war ganz toll. Die ganze Stadt ist auf den Beinen und alle sind gut drauf. Herrlich. So, jetzt habe ich den Übergang verlabert. Wir machen einfach weiter mit französischer Musik.

Ein tolles Ding, Between the Buttons, French 79, ein sehr, sehr schöner Classic. Apropos Frankreich, im Spiel Frankreich gegen Norwegen steht es 3-1 für Frankreich. Passt ja ganz gut zur heutigen Sendung, die machen das schon ganz gut.

Das kann man leider nicht anders machen, da stimmen die Tonhöhen nicht. Charlotte Gainsbourg war das mit Deadly Valentine. Tolles Ding. Jetzt auch ein tolles Ding von Daft Punk, die leider aufgehört haben. Aber ich glaube, die sind noch nicht zu Ende. Die werden da weitermachen. Ich melde mich gleich wieder. Ja, halbe Stunde erst. Also diese Tracks sind wahnsinnig kurz. Ich hoffe, ich habe genug dabei, aber ich denke schon.

0: herrlich. Space is only noise, if you can see Fête de la Musique. Pierre Chevalier ist mein Name, 22.49 Uhr. Das war jetzt zweimal Justice. Der Track, den ihr gerade noch hört, ist Phantom Part 2. Und der davor war Mannequin Love. Richtig toll. Also wenn ihr mal die Möglichkeit habt, auf ein Justice-Konzert zu gehen, macht das unbedingt. Ich habe die im Palladium damals in Köln gesehen und ich schwitze heute, weil es hier sehr warm ist, aber überhaupt bei diesem Konzert, da habe ich so richtig, richtig doll geschwitzt. Das war ganz, ganz toll.
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Geile Nummer, I feel good. Ah, definitiv einer meiner Lieblingsfranzosen, Agoria mit I feel good. Die Hälfte haben wir durch, schon mehr als die Hälfte sehe ich gerade. Wir haben noch eine Dreiviertelstunde. Agoria ist ein geiler Typ, da hören wir gleich noch einen Track von. Jetzt gibt's noch mal einen Classic.

Ja, ja, ich weiß. Die Musikenthusiasten unter euch würden sagen, ja klar, jetzt spielt er den Track. Jetzt spielt er genau den Track. Also noch mehr Klischee geht halt nicht, wenn man an Frankreich denkt. Das ist aber nicht der Grund, warum ich Laurent Garnier, The Man with the Red Face, bei Space is Only Noise, If You Can See, Fête de la Musique spiele, sondern aus einer ganz persönlichen Erinnerung. Heute startet das Fusion Festival in Lerz und ich habe da tatsächlich vor 18 Jahren aufgelegt und das ist eine wahnsinnig lange Zeit. Und es ist aber alles noch wahnsinnig präsent für mich. Ich war da mit guten Leuten, ich hatte da eine Menge Spaß und ich hatte das erste Mal so ein großes Festival vor der Brust. Als DJ, aber auch als Gast. Und ich bin da mittwochs hin mit einer Crew von wirklich guten Leuten und habe sonntags aufgelegt. Und ihr könnt euch vorstellen, in welchem Zustand ich sonntags war. Das war wahnsinnig prägend und sehr, sehr cool. Da denke ich bis heute noch sehr, sehr gerne an dieses Festival. Die Fusion ist ein absolut cooles Ding. Warum ich den Track jetzt spiele? Das Festival wird am Donnerstag eröffnet. Damals hat Steve Buck von Poker Flat Records das Festival eröffnet, nachmittags. Auf der Turmbühne, die eine ganz andere Turmbühne war, als das heute ist. Und dann hat er diesen Track, Laurent Garnier, The Man with the Red Face, in genau diesem Edit gespielt. Und das fuhr mir so unglaublich in die Knochen rein. Und das ging von 0 auf 100. Das war so ein schönes Erlebnis für mich. Das ganze Ding war ein ganz, ganz tolles Erlebnis für mich. Das werde ich niemals vergessen. Und deswegen hören wir jetzt diesen Track. Laurent Garnier, The Man with the Red Face.

Ja, Wahnsinn. Laurent Garnier, The Man with the Red Face. Ich musste jetzt gerade selber auch nochmal nachgucken, dass das jetzt wirklich schon 18 Jahre her ist. Ich habe bei Instagram mir so einen Artist-Post angeguckt. Ach Quatsch, kein Artist-Post. Ich habe mir einen Post von mir angeguckt mit meinem Artist-Pass. Und da steht tatsächlich drauf, Moment, ich nicht, dass ich mich jetzt verhaue. Da steht 26.06. bis 29.06.2008. Leute, das ist 18 Jahre her. Und den Track habe ich als allerersten auf der Function One, glaube ich, war das auch schon, auf einer Turmbühne von Steve Buck, der geilen Sau, gehört. Also Steve Buck ist ja eh per se ein unglaublich cooler Typ so. Und Poker Flat war für mich damals auch ein total gutes Label. Ist ein bisschen still geworden, aber Steve Buck ist eine Bank. Genau wie dieser Track. Und der Artist dahinter, Laurent Garnier. Mann, ey, was für eine tolle und schöne Erinnerung, merke ich gerade selbst. Das ist wirklich schön. Jetzt startet, oder das Fusion Festival läuft schon. Leute, passt bitte auf euch auf. Das ist kein Spaß. Es ist so unglaublich heiß. Viel trinken, nicht lange im Zelt bleiben, schlafen, nicht durchdrehen. Ihr macht das.

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So, das war's schon wieder mit Spaces Only Noise. If you can see, mein Name ist Pierre Chevalier. Ich bedanke mich ganz herzlich fürs Zuhören. Das war die Ausgabe Fête de la Musique. Denn mir hat's großen Spaß gemacht. Musik ist einfach wunderbar. So chillig, wie ich euch jetzt hier in die subtropische Nacht entlasse, hoffe ich, dass wir uns in einem Monat wiederhören bei 674 FM, wenn es dann heißt Space is only noise if you can see. Was ihr im Hintergrund so laut rauschen hört, ist übrigens die Klimaanlage, die relativ wenig macht. Ja, mir hat es wirklich sehr, sehr großen Spaß gemacht. Französische Musik durchgehend ganz, ganz toll. Ich hatte mir das eigentlich nur so einmal im Jahr vorgenommen, aber jetzt haben wir doch schon in 2026 ziemlich viele französische Tracks gehört und ja, ist nicht das Schlechteste. Ich verabschiede mich ganz herzlich, passt auf euch auf bei den Temperaturen und macht es gut. Die coolste Anmoderation überhaupt, habe ich heute erfahren, wäre folgende. Hier ist Crispy Bacon, guten Appetit.

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Chris Immler ist der Mann, spielt Schlagzeug bei den Türen. Und die hört man dann davor. Das heißt, wir hörten jetzt eben Notorisch aus dem Keine Bewegung Sampler von 2014. Und davor dann die Türen aus der letzten Platte, die da heißt Exoterik. Bleiben wir mal so ein bisschen dabei, damit wir hier schön wachgerüttelt werden. Nochmal Chris Immler mit eins meiner Lieblingsstücken, Used to Do. Wow.

Keith Stingel war das. Von 1975 aus der LP Teuflisch. Das Stück Morgen komm ich. Und 85 im Guest Club, da kam öfter ein junges Grufti-Mädchen, kam immer mit der Platte an und das war ihr Lieblingsstück und das habe ich dann auch öfter mal gespielt, zur allgemeinen Freude natürlich. Und die Türen, die wir hier am Anfang gehört haben, auch Chris Imler, der Schlagzeuger, ich wette, die Türen haben, also einer von den Mitgliedern von den Türen hat garantiert eine Keith Stingel-Platte zu Hause. Wenn nicht er selbst, dann als sein großer Bruder. Genau, nochmal die Türen.

eine der Platten des Jahres 2019, finde ich. Das war Exoteric von den Türen. Und wir hörten aus der Platte Exoteric das Stück Exoteric 1 und Exoteric 2. Und davor hörten wir aber auch noch Rave Regime. Das hatte ich doch eben vergessen, auch auf der gleichen Platte. Und immer dann, wenn ich dieses letzte Stück da höre, da kommt in der Mitte eine Stelle, wo ich immer an Bo Hansen denken muss. Weiß der Teufel warum, ist aber so. Jetzt eben wieder. Und Bo Hansen ist ja nicht unbedingt was, was jetzt direkt danach passen würde. Der hat ja 1970 Tolkiens Der Herr der Ringe vertont. Das ist auch bis heute seine bekannteste Platte. Die spielen wir heute nicht. Aber wir spielen die Platte, die danach rauskam, Magicians Hut. Das Stück Wandering Song. Und das ist zwar alles Wald und Wiesen und Feen und so, aber es könnte auch aus dem Western sein. Bo Hansen.

Aus der letzten Tom York Platte Anima hörten wir Mob the News von 2019 und davor die Firehake mit Trans Hop Slow Motion in a Late Back Ambient Tunes Compilation. Wenn wir schon kurz bei Tom York sind, dann lasst uns doch zweimal Radiohead hören. Das ist doch auch nicht verkehrt. Wo ist der Knopf?

0: Prove Yourself und Vegetable von der Platte Pablo Honey von 1993, zweimal Radiohead. Jetzt hören wir, jetzt gehen wir wieder irgendwo hin. Moment, wo gehen wir denn heute hin? Dann noch zu Back to the Roots, und zwar Back to the Roots, was den Hip-Hop anbetrifft.
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Das war das Angesagteste, was man 1987 spielen konnte, musste, sollte, durfte. Einmal Schoolie D mit Parkside 522 und danach Just Ice, Going Way Back, zweimal Maxi, Hip-Hop hoch 10. Und das war dann für die Sisters of Mercy Fans und für die alten Punkies war das natürlich alles nicht so doll, aber da mussten sie halt durch. Und wir machen auch gleich weiter, wenn ich schon einmal hier in der Suppe rummache. Das heißt, jetzt kommt EPMD auch auf Fresh Records mit Euro Customer 1987, Blue Shell sozusagen.

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2: Ja, zuerst war es dann in der Kneipe, der Kneipensound, und nachher ging man dann um eins zur Station. Genau, oder und zum Peppermint, und danach, so spätestens ab 3 plus minus, flog dann alles ins 42 rein, so manchmal auch direkt von der Tür auf die Tanzfläche. Eric B. and Rakim, Paid It Full, der Monster-Klassiker, der muss heute auch noch gewesen sein. 7 Minutes of Madness, The Cold Cup Remix 1987, und die Station gab es ja auch noch, und den Rose Club gab es auch noch. Die waren immer noch sehr dem Punk und dem ganzen drumherum verschrien, und da liefen aber dann auch noch so richtig schöne, tolle Bonbons, und das tun wir jetzt auch von 1987, Jane's Addiction.

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Ja, nach so viel Lou Reed-Interpretation muss natürlich auch Lou Reed selber kommen. Wir hörten Jane's Addiction sozusagen live aus dem aus der Station oder aus dem Rose Club 1987. Sind die Stücke auch oft so hintereinander laufen lassen worden. Von der ersten LP von Jane's Addiction, die auch gleich die Live-LP war. Jane Says, danach Rock'n'Roll und danach Sympathy. Was ja Sympathy for the Devil von Rolling Stones ist und auch die Coverversion ist auch total toll. Und vorher bei Jane Says und bei Rock'n'Roll kam natürlich der Lou so richtig aus den Poren und deswegen spielen wir jetzt nochmal Lou Reed aus der New York Platte, die 2 Jahre später erschienen ist, 89. Das war ja sozusagen jetzt von heute aus gesehen, ja, sagt man nicht so viel, wenn das der Höhepunkt war. Hat er da erstmal 1982 noch die Blue Mars Platte gemacht, die war schon ein super Comeback und hier hat er halt noch einen draufgesetzt mit der New York Platte.

Eine Wahnsinnsplatte hat er damals noch gemacht, 1989, Lou Reed, Lou York hieß die. Wir hörten Romeo Had Juliet, danach Endless Circle und eben gerade Busload of Faith. Es gab auch eine super Maxi-Single zu dem Single-Hit. Wie hieß er denn nochmal? Ich komme jetzt gar nicht mehr drauf. Und da waren noch akustische Sachen drauf, zum Beispiel von Busload of Faith, also nur Gitarre und Gesang, das heißt seine Stimme, und die ist da so voluminös, die nimmt wirklich alles ein. Und ich nehme an, dass es da irgendeine Jubiläums-Edition bestimmt diese Stücke auch mit zu kaufen gibt. Das heißt, so eine Jubiläums-Edition von New York, von Lou Reed, von 1989, ist bestimmt eine gute Anschaffung. Lief rauf und runter natürlich im Bushell, und wenn es dann besonders gut lief, dann kam dann noch das längere Stück drauf. Wie hieß es denn noch? Straw Man, genau, wir hören jetzt noch Straw Man, New York, Lou Reed, wer sonst?